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1: Bist du besorgt wegen Pia Wolf?
2: Ist alles klar, ich mach mal, wie machen wir das jetzt? Schön, dann schauen wir. So. Sehr schön.
3: Roberto? Oh, du kommst rein.
2: Ganz genau, das war der Trainer damals.

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